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0: wo die Nacht das Gewitter war.
1: War über Bochum.
0: Was?
1: Über Bochum.
0: Saarbrücken?
1: Auch.
0: Wo denn?
1: Wo soll's denn hin?
0: Was?
1: Wo das Gewitter denn hin soll?
0: Wo das gewesen ist?
1: In Deutschland.
0: Ich hab sie jetzt aber nicht.

0: war nicht.
1: Da war es?
0: Nein.
1: Nein?
0: Nein. In Deutsch. Kein Gewitter.
1: Gewitter.
0: Nein. Nein. Nein.

fucking ad block, click. Now, the Rackheim-Gewitter, wer sieht es? Der Rackheim-Gewitter! Gewitter! Oh! Gewitter!

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Liebe Freunde, Techno ist mein einen wunderschönen guten Mittag, wie noch nicht mal. Was haben wir denn? Vormittag? Auf jeden Fall 11.31 Uhr, ich bin der Cortez. Bis 13 Uhr hört ihr heute mich mit meinen Sätzen, wie Grüße, wie Wünsche. Ihr kennt das Spiel.

Freunde, das sind ja schon fantastisch paar Leute da. Das ist ja richtig gut hier. Für die Uhrzeit wundervoll.

Wir fangen an mit dem Mackie aus Rostock. Moin Moin, wünsche allen einen schönen Freitag. Wollte fragen, ob du Anime-Banger schmeißen kannst. Wir sind gerade unterwegs. Grüße aus Rostock. Und der Ronny aus Geldern schreibt, Moin Moin, mein Bester, ein geiles Wochenende. Und der Alex aus Österreich schreibt, Hey Gott, danke fürs Ablösen der Playlist. Auf eine hammergeile Show mit dir. We are one. Und der Chris aus Halle schreibt, Oha, wer schleicht sich denn da auf die Playlist? Hallo Cortes und danke fürs Ablösen. In dem Sinne, wie immer, die Scroll, she's dead. Vielleicht habe ich das Lied ja da, schau mal. Und weiter haben wir den Max aus Königsbrunn, Mahnzeit Cortes, grüße dich, Rainer, die Telegram ist das TB-Team und alle, die dabei sind. Danke fürs Ablösen der Playlist. Auf einen schönen Freitagmittag. Habe gerade Pause, dann noch 2 Stunden und ab ins Wochenende.

Manu aus Bad Leudes. Loa schreibt, Mahlzeit Kort ist schön, dich heute spontan Freitagmittags zu hören. Ich wünsche mir laut Jack. Kiss my buddy, Grüße an dich. Muri, Claudia, Mine, Max, sowie die Telegrammies und alle Hörer, we won. Und der Max, 34 aus Mohrenwald, schreibt, hey Gottes, nice, dass du auflegst, Abfahrt, liebe Grüße. Genau das. Und Freunde, wir haben gute Laune. Und der DJ PNT schreibt aus Fehlen. Er wünscht sich Wonderful Days Reloaded. Danke für den fürs Ablösen der Playlist. Verlängerung bis 15 Uhr wäre perfekt. Denn da hat er Feierabend. Und Freunde, normal kann jeder, oder?

Freunde, und wie ich eins bin, ja? Hallo, meine Matze aus Wittingen, die Musik ist der Hammer, da geht er. Die Hausarbeit fast von alleine, selbst die Gläser und Tassen tanzen im Schrank. Gruß an alle Hörer, alle TBZ, Jason.

Genau so. Euer Florian aus Neumünster schreibt: Moin mal lieber, der Partybus hat gute Laune, mach weiter so, hetze vielleicht back to 89ers. Von den 89ers, Grüße raus an Iceman, Chris, Sigi, Timo, Franco im Partybus, Gargamel in der Anstalt, we one. Ach ja, und Elton, Grüße auch. Heute haben wir den Markus, 54 Jahre jung, hallo, yo, hallo Cortes, geile Abrissparty gestartet, supergeil, ich grüße das gesamte Team und alle, die mich kennen.

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So, Freunde, direkt hier nach kommt der neue Remix von unserem guten MPO. Zu finden auf Housetime, wie auch hier auf Technobase. Der alte Mann. Er hat einen Remix beigesteuert zur neuen Tom Wick.

Alex aus Österreich hier schreibt, Herr Cortez, wie wäre es mit einer Verlängerung? Und die Muri aus Korb schreibt, Schrettelein, schön dich zu hören, auf geht's Richtung Wochenende, die Muri. Schön, dass du dabei bist, Mutti. Weiter der Jan aus Wilhelmshaven, viele Grüße an dich und alle Hörer mit der genialen Musik auf den Ohren, kann man den Feierabend und das Wochenende genießen. Den Tennis aus Hamburg. Ich wünsche mir Generate Bass, Rhythm and Drum und grüße die Jungs aus dem Lager.

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1: Heute mit Sky aus Lilienthal, so kann man gut in den Freitag starten. Ich liebe den Sender. Einen geilen Start ins Wochenende. Und der Marc aus Bisbingen schreibt: Hallo Cortes, du bist einfach mega. Weitermachen, we are one. Genau das.

0: damit in No Mercy aus Tuttlingen. Yeah, richtig geile Partystimmung. So macht das Fitness Spaß. Hast du vielleicht Tricky Disco? Egal welcher, Hauptsache Freitag und Baller. Dir ein schönes Wochenende. Let's go Party. Schönen Tag.
1: Oh.

Freunde, wir können jetzt noch darüber reden, wie kacke doch die Welt läuft. Aber das bringt uns alle nicht weiter. Wir wollen gute Laune. Wir Wochenende. Wir wollen Spaß haben, oder? Hier auf Technobase FM. Ich bin immer noch der Cortez. Und ich glaube, ein wenig machen wir noch länger hier. Macht grad Fun. Macht grad Spaß, ja?

schon weiter. Wir haben Marvin aus dem Südharz mal wieder eine super Showverlängerung bis 16 Uhr. Wäre geil. Und die Laura schreibt: Servus Cortes, habe gerade eingeschaltet und würde mich über eine Verlängerung freuen. Deine Show ist mega. We won. Und der Alex aus Österreich schreibt: Herr Cortes, danke für die Verlängerung. Hammer Show. Weitermachen.

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Der Moment, wenn man Shazam dauerhaft draußen hat, weil man nicht weiß, was kommt denn als nächstes für ein geiles Lied? Das nennt man Show. Das nennt man nicht wie jeder.

Mann, was war ich damals stolz, die Single zu kaufen von Jeanette Biedermann zu DTM damals, Right Now. Oh, Gott, war ich verliebt.

Wir schauen weiter, wir haben den Marco, der schreibt, alter Schwede, das ist das Beste heute. Dank dir, das Set heute muss der Dauerstream irgendwo rein. Ich muss das unbedingt nochmal hören, mein Freund. Wünsche dir ein schönes Wochenende. Das hört man gern, ne? Dann haben wir den Micha aus Nordhausen. Hallo, Grüße alle Trucker-Kollegen und alle We Are One. Bobby K. geht ja mal gar nicht. Muss Radio leiser machen. Aber hey, jeder war mal jung, oder?

Mein Name ist Valentin aus Dresden, immer als Techno-SRM-Team. Ich wünsche mir das Lied mit Bodo und dem Bagger. Der Bodo, der hat schon Feierabend. Ja, es ist 13:36 Uhr. Auf der Baustelle machen die heute nicht lang. Weiter schreibt er, wünsche euch einen schönen Start ins Wochenende.

Ich bin ein Christian aus Aachen. Würde mir gerne Bobby Carr, Nörgler, Pinky, Fluffy, Unicorn wünschen. Nimm's mit Humor als Wochenende. Genau das. Dann haben wir ein Team aus Hamm-Rücken. Er schreibt Danke, Cortes, für die Megamucke. Weitermachen. Ich grüße dich und das gesamte Team. Ciao.

0: vorne, das sind Kenialer, anstandslos und durchgeknallt. Und Georg Stengel mit Holter die Polter. Also es sind Screw und Featuring Causes, Hard Aber Fair Bootleg Remix. Meine letzte Scheibe für heute. Und macht es gut, genießt den Freitag, ne? Und nachher geht's ja weiter ab 16 Uhr mit dem wundervollen Tira.
1: Hallo!

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Einen wunderschönen guten Nachmittag, Technobase FM. Wir haben 16.03 Uhr, paar Minuten sind wir schon drüber, aber manchmal dauert die Werbung länger als geplant. Jetzt bin ich hier, euer DJ Tira, am Freitagnachmittag. Ich habe mich heute Morgen noch spontan eingetragen, um hier 2 Stunden Soundup zu machen am heutigen Freitag. Ich habe auf jeden Fall Bock. Wir starten jetzt rein. Wer Video möchte, video.technobase.fm. Ansonsten hat die Grußbox wieder für euch geöffnet. Und dann schauen wir mal, dass wir den Plan jetzt noch vollkriegen. Zumindest sind noch einige DJs heute auch noch am Start. Nach mir noch DJ Salvatore. Und dann haben wir eine Lücke. Vielleicht kriegen wir die noch voll. Aber dann, wie eh und je am Freitag, der Jump Dancer auch am Start. Da freuen wir uns schon drauf. Diesen Sinne jetzt freue ich mich, dass ihr dabei seid. Und dass wir hier ins Wochenende starten zusammen. Ich hoffe, die meisten haben schon Wochenende, können sich jetzt schön Bier aufmachen oder sonst was. Wetter ist ja momentan so ein bisschen, ja, im Einbruch hat eine kleine Delle, aber morgen soll es ja schon wieder schöner werden. Zumindest bei mir in der Region. In diesem Sinne starten wir jetzt rein, ich hab Bock. Und zum Sommer herbeiholen habe ich trotzdem den Track von Second Dunes Summer im Topmodel-Remix rausgesucht. Genießt das Ding.

Auf jeden Fall merkt mir, dass ihr schon Bock habt da draußen. Ich mache schon die erste große Wunschrunde nach der ersten Viertelstunde, weil ihr hier schon einiges reingeschrieben habt. Der Freddy41 aus Hettenroth, ich hoffe, ich habe es richtig ausgesprochen, schreibt hier: Hey, ich grüße alle von hinterm Wald. Ein schönes Wochenende allerseits und immer Vollgas kriegen wir noch Scooter rein. Kuss und danke, Attacke. Ja, wer mich kennt, der weiß ja, ich habe ja eigentlich nichts gegen Scooter, war auch schon auf einigen Scooter-Konzerten. Bloß, natürlich spielt man dann immer wieder oftmals die gleichen Banger von der Gruppierung. Aber ich schau mal, was wir heute hinkriegen. Ich hab's notiert. Der Ronny37 aus Geldern schreibt hier rein: Moin, moin, mein Bester. Onkel Dagobert ist auch wieder da. Ja, mega. Dann grüße wie immer in Geldspeicher. Die Laura36 aus Nürtingen schreibt hier noch: Servus, DJ Tira, ich muss schon den ganzen Tag Baulärm ertragen. Oje, du Arme. Weil über uns renoviert wird. Danke für deine Show, die rettet mir den Nachmittag. Liebe Grüße und we are one. Ja, dann dreh noch ein bisschen lauter auf. Natürlich lief das natürlich Playlist, konntest ja auch guten Sound hören, aber natürlich mit Live-DJ-Programm, weiß ja, feiern sie meist ein bisschen mehr. In dem Sinne freut mich, dass du reingeschrieben hast und genieß jetzt den Sound hier. Der Jens46 aus Dresden schreibt noch: Hallo hier Jens, grüße dich DJ Tira. Ja, liebe Grüße auch zu dir nach Dresden, schön, dass du am Start bist. Und dann machen wir noch den Max44 aus Königsbrunn. Er schreibt hier noch: Servus Tira, grüße dich, die Elli, Manuel, das Techbase-Team, die Telegrammies und alle, die am Start sind. Hoch die Hände, ab ins Wochenende. Lass es wie gewohnt ordentlich krachen. Und wenn es passt, was von Argoigen, Daft Punk oder Werner Beinhardt. Let's go Party on und Abfahrt. Schönen Freitag noch euch allen. Ja, ich guck mal, was reinpasst, weiß es ja. Und wir gucken, was die nächsten Minuten so kommt. In diesem Sinne, den Rest machen wir in den nächsten Minuten. Ihr seid nicht untergegangen, falls ihr noch nicht dran gekommen seid. Aber es sind einfach wieder viele am Start. Deswegen, ja, bis in den nächsten Minuten.

Techno-Base. Jetzt spielen wir einen Song, auch was älteres. Sayonara im CCK-Remix von Interpret Mirade. Habe ich früher schon gefeiert, einfach weil der Sound so geil kratzig ist.

Der nächste Gruß kommt von Christian aus Forchheim. Er schreibt hier: Wünsch mir Evergreen, DJ Gabby. Bin bei deiner Sendung dabei. Ja, ich habe schon gesehen, auch im Videochat, haben ja schon miteinander kommuniziert. Schön, dass du auch reingeschrieben hast. Ich guck mal, dann machen wir wahrscheinlich Evergreen. Würde ich jetzt mal sagen, hast du ja schon bestätigt. Der Matti schreibt hier noch rein: Hallo Düse, ich wünsche allen ein schönes Wochenende. Wünsche mir hoch die Ende Wochenende einen Remix mit richtig Schmackes, falls du etwas Passendes da hast. Spezialgruß an alle Trägerfahrer. Ja, da gibt es ja zwei Versionen. Da gibt es ja die gute Version vom guten Hans, der wo so Social Media mäßig viral ging und auch auf YouTube und so. Und dann gibt es ja noch die Version von den Festbänklern zusammen mit HBZ und Finch. Da gibt es ja zwei Songs. Darfst gerne nochmal reinschreiben, welchen du meinst. Ansonsten suche ich aus, falls nichts mehr kommt. Passt ja zum Wochenende. Der Jens, 46 aus Dresden, schreibt hier noch: Hallo DJ Tira, hier Jens aus Dresden. Bin gerade bei Saubermachen und wünsche mir ein Lied von Scooter im Mix. Ja, hat sich schon ein anderer gewünscht. Da kommt gleich noch was. Da kommt auf eure Kosten. Die Nicole 39 aus Isernhagen bei Hannover schreibt hier noch: Hi Tira, ich grüße dich und alle Hörer von der Autobahn aus dem Stau. Bin auf dem Weg zur Familie. Ich wünsche mir Herzrasen. Euch allen ein schönes Wochenende. We are one. Ja, da habe ich natürlich auch da in der Malu Project Version. Schaue ich auch mal. Ich pack's mal in die Liste dazu. Und der Robby 49 aus Münster schreibt hier noch: Hast du Open Sesame von Leila K.? Oh, von Leila K. wahrscheinlich nicht, aber den Track gibt's ja geremixed von unterschiedlichen, ja, Personen, Produzenten, Künstlern, was auch immer. Da glaube ich, habe ich von Jens Ohn Remix da. Vielleicht kann ich den spielen. Den packe ich auch mal dazu. Dann schauen wir mal, wie wir es unterbringen. So, jetzt machen wir hier weiter mit auch was schön älterem, selten gespielten von Discotronic, ein Remix. Und zwar Rayward Diago, Super Crazy im Discotronics Remix. Genießt das Ding.

Ich hab's nochmal rausgesucht. Das war der Freddy aus Hettenrott, der wollte Scooter, und der Jens aus Dresden. Genießt das Ding, der Rave-Lehrer. Rave-Teacher.

Wie man merkt, da, jetzt ziehen wir ein bisschen an. Der Tierer hat noch Bock, bisschen mehr PPM reinzuknallen.

Und jetzt auch so ein schöner Hardstyle-Nummer vom Hands-Up-Produzent Danceboy aka Sylvanie Khan. Wird auch nicht so oft gespielt. Genießt das Ding.

Ja, Techmix, das war die gute Launeinheit vor der Werbung zum Stundenübergang. Und wir werfen aber hier nochmal einen Blick in die großen Wunschbox. Ich habe ja einige am Start, wir müssen einfach vorlesen. Christel 36 aus Kesselsdorf schreibt hier: Grüße, geil, dass du auflegst. Ich würde gern Markus, Elmo, Holly und Steffi grüßen. Wir sind gerade auf dem Vortreffen in Heidelberg. Würde gern noch Bad Sägeberg wünschen. We are one. Hashtag Markus-Mischung. Ja, wie gesagt, ich habe alles mal hier notiert, auch was ich vorlese. Es sind schon wieder so viele Wünsche hier am Freitag da, da weiß man gar nicht, was man alles machen soll. Aber ich gucke einfach mal, es ist auf jeden Fall notiert, geht nichts unter. Dann Papiertiger 77, er nennt sich auch Simon 48 aus Freiburg, das ist ja bei mir unten, schreibt hier. Ich grüße vor allem den Rainer, der mit mir heute bis 17 Uhr die Stellung auf der Arbeit hält. Ein schönes Wochenende, we are one. Ja dann, ganz nahe Grüße zu mir in die Region nach Freiburg. Ich hoffe, der Rainer hat's gehört. Dann der Alexander 31 aus Bruck schreibt hier noch: Tira, schönen Freitagnachmittag. Zocke bitte Angel Eyes. Gruß an alle. Check, check, Technobase. Ja, irgendwie nicht Technobase, sondern Technobase reingeschrieben. Aber passt schon. Verstehen auch alle. Auf jeden Fall, gucken wir mal Angel Eyes. Da habe ich, glaube ich, jetzt auf jeden Fall ein Timster Bootleg da, wo es so Richtung UK Hardcore geht. Vielleicht hast du den sogar bei mir mal gehört. Geile Nummer. Ich hab's notiert. Ich schau einfach. Ich muss jonglieren mit den Tracks. Wir kommen, glaube ich, eh nicht hin. Hab ja nur noch ein Stündchen und dann gibt's ja den DJ Salvatore. Aber der haut genauso rein. Der hat genauso Bock. Der ist auch heiß aufs Wochenende. Dann haben wir hier noch den Michael 40 aus Künzelsau. Heißt das wirklich so? Ich weiß ja nicht. Auf jeden Fall schreibt er hier: Hi, ich grüße erstmal an dich und alle. Und dann noch an alle, die noch Spätschicht haben. So rum, kannst du vielleicht noch Lichterkinder spielen, via One? Ja, habe ich auch mal notiert, halte ich auch da. Ich gucke in Stunde 2, was wird. In diesem Sinne machen wir jetzt hier noch die Martina, bevor wir in die Werbung gehen. Sie schreibt hier noch: Einen wunderschönen Freitagnachmittag, Timo. Zum Glück musste ich nur bis 16 Uhr arbeiten. Damit ich deine Show genießen kann. Wie wäre es mit Beautiful Odyssey von Cascada oder etwas von...

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Ja, Takeaways, wir standen in Soundhip-Stunde Nummer 2. Bis 18 Uhr habt ihr mich hier noch an der Backe. Da ballern wir noch geilen Sound. Und der geht raus an den Matti. Der hat hier reingeschrieben, er wollte hoch die Hände Wochenende haben, einen Remix davon. Ich habe leider keine Nachricht mehr bekommen, welchen der genau meinst. Ob der jetzt diese HBZ Finch und Fashbanger Version, die ich jetzt gespielt haben wolltest, oder doch die vom guten Hans Entertainment. Ich habe mich jetzt für diese entschieden. Ja, so ist's, wenn man dann kein Feedback mehr gibt, aber ich glaube, beide sind einfach geil. In diesem Sinne, genießt den Track schon mal und startet gut damit ins Wochenende. Und alle anderen, Grußbox hat nach wie vor geöffnet, dürft ihr reinschreiben. Und Video läuft auch unter video.technobase.fm.

Die nächste große Wunschrunde beginnt mit dem Christoph 28 aus Bösel. Er schreibt hier an den DJ, der den Nachmittag mit guter Musik begleitet. Mit jedem Beat und jedem Übergang sorgst du für gute Stimmung und machst den Nachmittag ein bisschen schöner. Danke dafür. Liebe Grüße an die ganze Partygemeinde und natürlich ganz besonders an dich, lieber DJ. Hättest du vielleicht Lust, etwas aus den 90ern zu spielen? Vielleicht Boom Boom Boom von den Venga Boys nehme ich mal an oder HBZ. Ja, aber wobei das HBZ ist ja jetzt weniger 90er, aber ich weiß, welche Richtung du meinst. Das wäre wirklich richtig klasse, schreibt er noch. Ich wünsche euch allen ein wunderschönes Wochenende. Viele liebe Grüße von der Arbeit. Genießt den Nachmittag und lasst es euch gut gehen. Ja, Dankeschön für die lieben Worte, lieber Christoph. Liebe Grüße nach Bösel. Und ich guck mal, was ich noch unterbekomme. Merkst ja, sind wieder einige am Start und alle wollen was wünschen. Wünschen darf man natürlich immer, aber es muss ja auch irgendwie reinpassen. Von dem her habe ich natürlich auch beides da. Zu HBZ haben wir ja sowieso schon was gespielt. Da kam noch, kam schon Hoch die Hände Wochenende von Finch HBZ und den Festbänglern. Da hattest du schon ein bisschen was von deinem Wunsch. Mal schauen, ob wir noch mehr hinkriegen. Das zeigt die Zeit in den nächsten Minuten. Das Wolfi48 aus Dachau schreibt hier noch. Wie genial, ich glaube, das ist das erste Mal, dass ich Tears Don't Lie auf Technobase höre. Danke, toller Mix. Ja, bitteschön. Ist eigentlich jetzt kein so selten gespielter Track. Läuft, glaube ich, auch ab und an mal in der Playlist. Aber schön, dass du zum ersten Mal gehört hast und so feierst. Dann Amanda50 aus Hausen schreibt hier noch. Hallo, na du lieber DJ, schön, dass du on air bist. Mach weiter so. Liebe Grüße und bye bye, die Amanda. Ja, liebe Grüße zurück nach Hausen. Nicht nach Hause, sondern nach Hausen. Ganz, ganz wichtig. Und in diesem Sinne, schön, dass du dabei bist. Der Jens, 46 aus Dresden, schreibt hier noch. Hallo Tira, hier nochmal der Jens aus Dresden. Hast du vielleicht Red 5? Grüße aus Dresden. Ja, muss ich auch mal gucken. Mit Sicherheit habe ich da irgendwas da. Habe ich auch schon mal gespielt, glaube ich, in Vergangenheit in meinen Shows. Der Holger, 39 aus Hartenstein in Sachsen, schreibt hier noch. Hallo Tira, tolle Show, klasse Musik wie immer. Mach weiter so. Ich möchte dich grüßen und dann noch Christel, Markus und Elmo, die gerade auf dem Vortreffen in Heidelberg sind. Schönes Wochenende, we are one. Ja, die haben vorhin, glaube ich, schon mal reingeschrieben, jemand von euch aus der Gruppe. Schön, dass ihr hier dabei seid und wahrscheinlich laut im Auto die Mucke laufen habt. Deswegen Grüße an alle, schön, dass ihr dabei seid. Und jetzt machen wir weiter mit dem Track, zumindest mit dem Remix von einem, der war auch mal bei Technobase, dem guten Bilbo, Fire Tiger, So Many Fishes im Bilbo Remix. Vielleicht kennt der ein oder die andere den Track noch. Genießt das Ding. Ist, glaube ich, gefühlt irgendwie aus so einer Nachmittagsserie als Titelmelodie. Also irgendwas habe ich da in Erinnerung, aber weiß nicht genau was.

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Und haben auch schon den Wunschtrack von der Nicole, 39 aus Isenhagen bei Hannover. Herzrasen, wirklich schöner Track, war früher oder eigentlich immer noch einer meiner Favorites. Und auch ein schönes Musikvideo gibt's dazu auf YouTube. Original ist ja House-Version.

Und dann starten wir direkt in die nächste große Wunschrunde. Ihr seid einfach so geil heute am Freitagabendmittag. Ihr habt Bock, ihr schreibt rein, was das Zeug hält. Mega! Kasti34 aus Bad Kreuzen schreibt hier, Megaset, super DJ, immer wieder gerne. Ja, Dankeschön für die lieben Worte. Feinen schreibt hier, ich grüße meine Freundin in Kroatien. Gläubi soll sich endlich mal eine oder seine Hose anziehen. Der Lumpi ist ständig unter Strom. Ansonsten schöne Grüße an den runden Robert in Bad Kreuzen. We are one. Ja, legendärer Gruß. Egal, was er macht da im Urlaub oder wo auch immer. Genießt es. Schön, dass ihr dabei seid. Der Kevin, 37 aus Saarbrücken, schreibt hier, hey Dicker, cool, dass du auflegst. Kannst du bitte was von Wolfgang Petri spielen oder was von Falco? Ich grüße meine Frau Christiane und meinen Sohn Max und meine Schwägerin Michelle und ich und dich natürlich. Und auch schon mal danke im Voraus. Ja, wie gesagt, habe ich alles irgendwie da, was du hier reinschreibst. Aber es sind so viele Grüße, ich spiele einer nach dem anderen. Dann schauen wir, was wir noch bis 18 Uhr hinkriegen. Deswegen, sei nicht enttäuscht, ich schau, was ich unterbringe. Der Nico, 42 aus Berlin, schreibt hier noch, wie geil deine Show mal ist. Perfekt für Sport. Wollte mal Danke sagen, dass es euch gibt. Technobase, ihr seid die Besten. Ja, Dankeschön nach Berlin, lieber Nico. Schön, dass du hier beim Sport machen den Sound vollsten genießen kannst. Mega! Der Robin, 33 aus Oberhausen, auch am Start und mittlerweile auch ein Jahr wieder mehr verjährt. Wobei, da müsste eigentlich 29 stehen, meine ich. Haha. Ne, er schreibt hier, hey Tira, schön dich heute spontan am Freitagnachmittag zu hören. Ich grüße dich, unsere Hands Up Crew und alle Hörer auf ins Wochenende mit Technobase FM, we are one. Ja, mega, dass du am Start bist, Robin. Ganz liebe Grüße zu dir nach Oberhausen. Schön, dass du eingeschaltet hast, mega. Der Jens aus Dresden schreibt nochmal, hallo Tira, hier ist Jens aus Dresden. Ob ich Red 5 habe? Ja, habe ich vorhin schon vorgelesen. Ich habe da mal was rausgesucht und auch mal in die Playlist hier eingefügt. Je nachdem, nach Zeit, spiel mal davor noch was, würde ich mal sagen. Dann mein Namensvetter, der Timo, 45 aus Hambrücken, schreibt hier noch, hey Tira, hast du das Lied von DJ Rocks? Der ist es da. Ich grüße dich und alle, die Technobase hören. Ja, muss ich gleich mal suchen. Kann es aus dem Stegreif nicht beantworten. Ich guck gleich mal.

Und da geht's raus an den Jens, 46 nach Dresden. Red 5 zusammen mit DJs at Work. Rhythm and Drums. Den wirst du bestimmt kennen.

wie nennt man das Teil da, das australische Didgeridoo? Das wurde auch irgendwie reingenommen als Instrumental-Sample. Genau das.

Ja, und der Mark 43 aus Kafenhausen in der Schweiz schreibt hier noch rein. Haha, Gehörfell, wie geil war das so? Ja, hab's ja vorhin erwähnt, Gehörgang und Trommelfell, Mischung Gehörfell. Wisst ihr Bescheid, darauf hast du Stellung genommen.

Und jetzt hier nochmal für die Martina ein Wunsch. Alex McGain, haben wir hier erfüllt. Ein schöner Track, auch nicht so oft gespielt. Bring Back the Night, New Dance Mix.

0: Ja, und spontan habe ich mich entschieden, wir fahren ein bisschen nach Lummerland gegen Ende. Ja, wir müssen noch ein paar Kohlen auflegen. Es sind noch andere Wünsche am Start.
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Und der Track geht raus an Alexander, 31 aus Bruck. Hatten sich ziemlich am Anfang noch gewünscht. Aber da ein bisschen schneller ist, habe ich jetzt ein bisschen warten müssen, bis wir nochmal angezogen haben.

Und da haben wir nochmal den Wunsch von dem Guten oder der Guten. Ich muss gerade mal nachschauen. Lichterkinder auf jeden Fall von Michael 40 aus Künzelsau. Er hat es sich gewünscht. Nochmal auch eine schnellere Nummer. Haben wir jetzt hier als letzten Track. Leider schon der letzte für heute eingeschoben. Nachdem geht's weiter mit dem DJ Salvatore, habe ich schon erwähnt. Aber wir schauen hier nochmal in die Grußbox. Mein Namensvetter Timo, der hat sich ja von DJ Rox der Star gewünscht. Habe ich leider nicht gefunden. Hier nochmal an dich als Rückmeldung. Deswegen kam es leider nicht. Aber der Matthias, der schreibt hier noch, die Musik ist einfach cool. Ich und meine Tochter tanzen schon mit. Ja, dann danced weiterhin. Auch mit dem DJ Salvatore. Freut mich, dass es euch so gefallen hat, lieber Matthias. Der Thorsten38 schreibt hier noch, hey DJ, du spielst geiles Zeug. Hast du einen Remix oder sowas von der Root Sunstorm? Ja, ich grüße nur noch selbst. Ja, liebe Grüße auch zu dir zurück. Und kriege ich leider nicht mehr rein, aber den hat vielleicht bestimmt auch der DJ Salvatore am Start, den der Root Sunstorm Track. Dann der Lars36 aus Oebisfelde schreibt hier noch, Moin Tira, die Dartsbärchen aus Oebis grüßen dich. Wieder mal eine feine Sendung, allen ein schönes Wochenende und bärenmäßige Grüße. Ja, liebe Grüße zu euch beim Darten, schön, dass ihr dabei wart. Und dann kommt nochmal vom Lars ein Gruß rein, 51 aus Dortmund, Felix, Don't You Want Me oder Osura, Open Your Mind. Ja, leider zu spät, aber ich lasse mal drin, weil es eh schon um 1 Minute vor 18 Uhr war für den DJ Salvatore. So, jetzt spielen wir noch Lichterkinder und danach sage ich nochmal Tschüss und dann übergebe ich hier an den nächsten DJ.

0: Ja, Chicken Base FM, das waren schon wieder 2 Stunden Klangreise zu Englisch Soundwip. Ich sag Dankeschön und jetzt noch viel Spaß mit DJ Salvatore. Schaut einfach wieder nächste Woche in Plan, war nämlich Eintrag. In diesem Sinne, ich bin raus. Viel Spaß auch mit dem Folgeprogramm. Ciao, ciao und auch ein schönes Wochenende.
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1: So, und damit einen wunderschönen guten Freitagabend, schönen Freitagabend, Technoise FM. Hier ist die Observatore und natürlich gehen erstmal vielen lieben Mega-Dank raus an den guten Tira, der hier heute mal den Patte vertreten hat. Vielen Dank dafür, lieber Tira. Ich konnte leider nicht so viel zuhören. Ich hatte, obwohl ich diese Woche Urlaub hatte, irgendwie nie genug Zeit, diese Show vorzubereiten. Deswegen musste ich das gerade eben noch irgendwie machen, damit ich hier neue Releases heute spielen kann. Deswegen tut mir leid dafür, aber ich habe mal in die Tracklist geschaut, war doch ganz ordentlich, oder? Ja, was machen wir? Wie gesagt, heute wieder Release Friday. Ganz viele neue Nummern von dieser und letzter Woche. Ich war letzte Woche nicht da. Aber ja, kriegen wir schon irgendwie gewuppt. Ich würde sagen, genug geschnackt. Wir gehen direkt rein hier.

So, erstmal ankommen und die ganzen WM-Lieder hier wegspielen, die heute rausgekommen sind. Beziehungsweise letzte Woche auch noch, ne? Aber sind schon Kracher dabei, oder?

geschrieben. Ich muss jetzt auch nochmal kurz wieder melden. Ihr habt mir ganz schön viel geschrieben. Das finde ich gut so. Fangen wir mal an mit den Mike Laurie. Hat ist direkt wieder dabei. Er schreibt, der grandiose Salvatore, freue mich auf eine geile Show. Wünsche keine, du weißt, was du machst. Luna, aber Gruß an alle. Ja, passend dazu, läuft auch gerade La Luna. Also, Grüße gehen raus, ne? Ronny, der Rasenreporter aus Bremen, schreibt noch, Moin Salvatore, ich sitze im LKW und auf dem Weg nach Mülheim an der Ruhr. Ich grüße alle aus Bremen, alle LKW-Fahrer und natürlich dich. Und deine Frau, ich habe keine Frau, ich wünsche mir was Altes aus den 90ern oder Schlager We Are One, der LKW-Fahrer. Zählt Komodo dazu, war glaube ich 2000, aber ist war eigentlich fast 90er, also da hatte noch richtig 90er-Vibe der Song gerade. War ein neuer Remix, also ich spiele heute, wie du vielleicht weißt, lieber Ronny, mache ich Freitag immer neue Releases. Ich bin das Release-Radar hier für TB und deswegen spiele ich eigentlich nur ausschließlich Sachen, die jetzt in den letzten 2-3 Wochen rausgekommen sind. Der David aus Schranewede schreibt noch, hey Technobase, arschgeile Musik, jawohl. Wir feiern heute schön den Geburtstag von meinem Schatzi Racing Rebby. Reiß weiter ab. Liebe Grüße an die Community und meiner wilden Familie reingehauen. Ja, und an euch herzlichen Glückwunsch, ne, an deinen Schatzi. Der Robin aus Oberhausen, unser Robin aus Oberhausen, schreibt, hey Salvatore, schön, dich heute pünktlich zum Start ins Wochenende zu hören. Ich grüße dich und alle Zuhörer, habt einen herrlichen Abend mit guter Musik. We are one. Auch schönen Grüße an dich, lieber Robin. Und danke, wie gesagt, für die vielen Releases, die du hier eingetragen hast. Der Max aus Königsbrunn, ich hab mal ein Mikro hier genommen. Der Max aus Königsbrunn schreibt noch, na Salvatore, grüße auch dich und alle, die weiterhin dabei sind. Lass es wie Tira weiter ordentlich krachen. Bin am Abendessen vorbereiten. TB ist immer dabei, Wünsche habe ich keine, läuft von alleine. Danke fürs Vorziehen. Let's go Party ab und Abfahrt ins Wochenende. Den kann ich nur zustimmen, lieber Max. Christoph aus Bösel hat ja auch noch einen Text geschrieben. Moin zusammen, ich grüße alle auf TechWest FM, besonders den DJ, der hier wirklich richtig geile Mucke liefert. Ich glaube, das ist noch ein Tira geliefert. Vielleicht geht es ja heute ein bisschen Richtung WM-Stimmung, hatten wir ja gerade. Oder so ein kleiner Abstecher zu Schlagerbase, gehört irgendwie dazu. Ansonsten gilt einfach weiter so voll Energie und Abfahrt. Einfach schön weiter abrauchen. Ein besonderer Gruß geht raus an alle, die hier gerade zuhören. Ich wünsche euch nochmal ein schönes Wochenende, auch wenn das vorhin ich schon gesagt habe. Und jetzt Abfahrt in die letzte Stunde. Bald ist Feierabend. Ja, dann alles Gute dir. Dann haben wir hier ein bisschen Kritik. Der Timon aus Recke schreibt noch, verstehe nicht, warum man 20 Leuten einen Ball hinterherrennt und zwei, die darauf warten, so begeistert zuschauen kann. Ich verstehe dieses Fußball einfach nicht. Tja, ist nicht für jedermann. Wenn man einmal damit infiziert wurde, dann ist es wie ein Virus. Man kommt davon nicht mehr los. Ich weiß, wovon ich spreche. Robin aus Münster schreibt noch, wie heißt das Original von Komodo? Das kann ich dir sagen. Das war von Mauro Picotto, Komodo. Aber wenn du einfach nur Komodo eingibst, dann wirst du es mit Sicherheit finden. Hier müssen wir kurz einen Cut machen. Es sind wieder zu viele Leute. Aber wenn ihr mir noch weiter schreiben wollt, dann könnt ihr das gerne machen. Wir machen hier weiter Techno auf Technobase FM.

Ganz stark, Robin hat direkt schon geantwortet. Ich habe ja gerade gefragt, ob der von Klaas gerade re-released wurde. Und er meinte, hab gerade mal nachgeschaut, gab 23 schon mal einen Dance-Release von Klaas. Müsste ich mal abchecken, aber müsste die 2026er-Version gewesen sein. Denn da steht ja im Klammern Deep End dahinter. Schon ein neuer Song. Der Klaas weiß, wie er Musik macht.

Lieben, ich schaue noch mal kurz in die große Wunschbox, da hat sie noch ein bisschen was getan. Der Kevin Probst aus Saarbrücken schreibt, hey Sautore, cool, dass du auflegst, kannst du bitte die Gummibärmande spielen oder Digimon. Und ich grüße meine Frau Christiane und meinen Sohn Max und dich natürlich und danke schon mal im Voraus. Machen wir heute. Eins davon gibt's heute allerdings in der zweiten Stunde, lieber Kevin. Muss ja ein bisschen gedulden. Der Mario aus München schreibt noch, Servus DJ, hast einen guten Start hingelegt. Wäre mega nice, wenn du Weekend Has Come von DJ Rock spielen könntest. Nebenbei möchte ich Arnus Bert grüßen, mit dem ich gerade am Zocken bin. Schönes Wochenende, We Are One. Geiler Labekuppel. Gucken wir gleich, wo ich den spiele. Wenn dann auch in der zweiten Stunde, aber ich denke mal schon. Sascha aus Diemelsee ist auch wieder mit am Start und es ist wieder... Was ist das? Italo Brothers? Ja, es ist Italo Brothers. Moin, DJ Salvatore. Schön, dass du da in und wieder, dass du mit Musik machst. Oh, was da passiert? Egal, wir machen mal weiter. Würde mir gerne Summer Air von Italo Brothers in den DJ Gollum Mix wünschen. Und grüßen würde ich damit meinen Schatz Jesse, die ich liebe, alle, die mich kennen und das gesamte DB-Team. Wenn du das nicht spielen kannst, dann kannst du dir auch was aufsuchen. We are one. Ja, ich guck mal, wenn wir gleich auf der BPM unterwegs sind, weil der hat ja ordentliche BPM-Zahl, 180 oder was. Dann würde ich ihn dir spielen. Kommen wir da heute hin? Weiß ich nicht genau, aber lass uns mal überraschen. Aber wenn, dann auch in der zweiten Stunde. Der Peter aus Kam schreibt noch, moin moin, ich würde gerne den Song Wir sind die Deutschen hören. Wenn es nicht geht, dann ist auch nicht schlimm. Der ist ja relativ neu. Und eigentlich hatten wir gerade diesen WM-Block an Liedern, die ich gespielt habe. Eigentlich war ich damit jetzt auch fertig. Aber wenn es sich gewünscht wird, dann spiele ich dir auch alle auch in der zweiten Stunde. Und der Max aus Wien schreibt noch, Servus, Salvatore, geile Mucke fürs Training. Weiter so, we are one. Ja, gerne doch, wir machen hier weiter. Das ist ein neuer Mix vom Dancecore Nerd.

neue Scheibe, in der auch Aquagen mit beteiligt war. Und hier ist ein bisschen Verwirrung gerade entstanden. Der Robby fragt gerade, bitte Verlängerung bis 20 Uhr. Ich schaue gerade mal in den Plan. Ich stehe bis 20 Uhr drin, also das ist planmäßig. Und nach mir ist der Project Insight, der sich freundlicherweise eingetragen hat. Der Jump Dancer lässt sich heute leider entschuldigen, aber gut, vielleicht macht er der Project Insight dafür ein bisschen länger. Könnt ihr gerne mal fragen dann. Wir haben jetzt auch ein Stündchen zusammen und weil es sich vorhin gewünscht habe, spielen wir jetzt noch eben vor der Werbung einmal Wir sind die Deutschen, auch wenn ich den vor 2 Wochen schon gespielt habe. Aber ey, vielleicht gefällt euch der Song ja so gut, also machen wir das mal.

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Ach ja, Rocco, alles was du anfasst, jeder Song ein Banger. Und wir kommen sofort zu euren Grüßen und Wünschen. Ich habe, glaube ich, noch zwei Songs, die ich heute spielen wollte als Neuvorstellung. Und dann kommen wir zu den Wünschen von euch.

Italo Brothers mit Summer Air, gewünscht vom Sascha aus dem Diemelsee. Ja, mein Lieber, ja, hat ein bisschen gedauert mit der BPM, aber haben wir jetzt hingehauen. Jetzt kommen noch zwei, drei Wünsche von euch und dann ist es ja auch schon Zeit für den Project Insight. Da bin ich sehr froh drum, dass er mich jetzt gleich ablöst. Wir machen den nächsten Wunsch und zwar, wenn wir den Song hier mal leicht wegnehmen, packen wir jetzt hier Weekenders Come für den Mario aus München rein.

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1: What a wonderful day. Ich bin jetzt sofort raus, das ist mein letzter. Ich grüße aber den Steffen aus Landkreis Brandenburg, hat noch gefragt, was mit Max ist. Ja, der Copy, der ist ja nicht mehr bei We Are One, deswegen, ja. Mehr kann ich dazu auch nicht sagen, mein lieber Steffen. Summer.

Und der Comic aus Laatzen wollte auch noch was hören. Ich lasse den mal drin für den Project Insight. Vielleicht kann der sich ja darum kümmern. Ich kann es leider nicht mehr. Ich schaff's nicht mehr zeitlich. So, noch einen kurzen, schnellen Gruß raus an Toxi. An den lieben Toxi. Und er wollte ja noch ein bisschen was hören.

So, ich hoffe, du bist zufrieden mit deinem Krach, lieber Toxi. Ich weiß, es waren nur 16 Beats, aber hey, immerhin. Oder waren es nur 8? Egal, ich bin jetzt raus, Leute. Ich wünsche euch einen schönen Freitag, ein schönes Wochenende. Vielen Dank, dass ihr mit dabei wart. Und die nächste Ausgabe von Blast in the Past gibt es dann nächste Woche Freitag. Hier auf TechnoWest geht es weiter mit dem Project Inside. Ich wünsche euch da jetzt viel Spaß. In dem Sinne, passt auf euch auf, habt eine schöne Zeit miteinander, seid lieb zueinander und macht es gut. Ciao!

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Ja, ja, Technobase. Einen wunderschönen guten Abend. Mein Name ist Broach Insight. Und ich glaube schon fast einen Monat nicht mehr hier auf Technobase. Was ist los mit mir?

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0: Kann ich auch. Check the Base. Erstmal ein wunderschönes Dankeschön an den Salvatore für die, naja, zwei Stunden vor mir. Und gute Besserung dir, ne? Warst heute ja ein bisschen still auf dem Stream, aber egal, Musik ist cool gewesen. Ich mach jetzt mal ein bisschen weiter hier, Moderation und so. Ich hoffe, ihr kennt mich noch.

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1: Ich glaube, wir sind in der Irrenanstalt wirklich angekommen. Hey, Technomaze. Was ist los mit der großen Wunschbox? Ich habe noch nicht mal erwähnt, dass die offen ist.

Und da ihr ja wisst, dass die große Wunschbox offen ist, machen wir die alle aus. Sam, hey du, wieder dich gibt es noch? Wollte was schon an der Vermisstenanzeige aufgeben? Ja, warum hast du denn nicht? Dann liebste Grüße an dich und deine Familie, an meine kämpfenden Mädels an der Front. Die liebste Anna, mein Goldstück und halt Claudia. Jenny, Angie, an meine vier wundervollen Kids. Tilo, Chiara, an Lennox und Nele, sowie an Max, Sven, Steffen oder Steven, Robin aus Oberhausen. Meine allerliebste Mine, den Rest der Telegrammis und Listener auf 2 Mega und vergesse sicher schöne Stunden mit dir. Let's go und we are one!

So, wir haben noch die Claudia aus Wanne-Eickel. Hallo, einen wunderschönen Abend an alle Zuhörer und an den DJ, der immer so super Mucke auflegt. So wie an Chiara, Lennox und Nele und ganz besonders an meine liebgewonnene Schwester Ellie, die mir sehr ans Herz gewachsen ist. Und ich versuche Kraft und Mut zu geben, wie auch einige andere Personen, die das machen. Wir werden es wuppen und wir werden zusammenhalten und alles gemeinsam schaffen. Ich hab dich mega gerne und lieb. We are one! Und Technobase, warum ich die letzten Wochen nicht aufgelegt habe, erklärt das Lied.

Wir haben noch den Max44 aus Königsbrunn. Namen Stefan, grüße dich, Elli, Manuel, die Telegrammies, das Telegrammies, Team und alle, die diesem Sender verfallen sind. Lass es wie Salvatore weiterkrachen. Wünsche keine, läuft von alleine. Hoch die Hände, ab ins Wochenende. Let's go, Polyhorn und Abfahrt. Hat er eigentlich irgendwas vergessen?

Wir haben den Adam 45 aus Lüne. Namen Roger Inside. Schöne Grüße an dich und das ganze Technobase FM Team und alle Zuhörer. Wünsche allen ein schönes Wochenende. Besonders Gruß geht raus an meinen Schatz Sarah. Mit Haha.

Ihr habt Musikwünsche oder möchtet jemanden grüßen? Dann ab damit in die Groß- und Wunschbox unter www.technobase.fm, wao.fm oder über eure mobile App via Play Store und App Store kostenfrei erhältlich.

wir haben hier immer noch den Comic 42 aus Laatzen. Moin, beste Grüße aus Seen. Der würde mir gern für unseren bekannten Ralf, dessen 60. Geburtstag wir heute feiern, ein passendes Lied zum Geburtstag wünschen. Vielen Dank im Voraus. So, der Ralf.

Ich werde hier gerade in der Technobase Community in Telegram gefragt, wer hat denn heute Geburtstag? Ein Ralf in der großen Wunschbox. Jahre jung. Einfach doppelt so jung wie ich, was? Ich bin 30, Alter.

an den Daniel 38 aus Attendorn. Hey Broschen, schön dich mal wieder auf dem Stream zu hören, statt nur auf video.techdebase.fm zu lesen. Mach einfach eine schöne Show. Bin erstmal wunschlos glücklich, außer dass es keinen Videostream gibt. Gruß Daniel aka Zell 728. Da kommt noch. Musste erstmal noch mal im Internet Service Provider ein bisschen auf die Finger klopfen. Die letzte Umstellung von ihm ging nach hinten los. Egal, wird auch wieder. Aber wir kriegen das dieses Jahr noch hin, ja? Ich sag's euch. Stellst du auf Glasfaser um und bist beschissen und dran wieder vor. Egal! Machen wir das Beste draus. Wir haben noch den 735 aus Rödinghausen.

Richtig gut, dass du wieder am Start bist. Habe dich mittags immer vermisst. Ich mache nicht nur mittags. Ich kann auch abends. Nachts oder ja, doch ganz früh morgens kann ich auch so um 6. Das ist hier Adventstream 2025. Ich sag's euch, das war was.

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1: Ich werde gerade gefragt, seit wann ich bei Technobase bin. Ja, auch schon fast ein Jahr, ne?

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1: Technobase, mein Kalender sagt, dass ich am 29. Juni ein Jahr bei Technobase bin. Was heißt das im Umkehrschluss? Scheiße, Broaching Inside gibt wohl einen aus, hä? Ich werde wohl mein einjähriges hier auf Technobase feiern dürfen. Merkt euch den 29. ist ein Montag schon mal vor. Machen wir es so wie auf der Streaming-Plattform damals. Bei einem Jahr machen wir 2 Stunden, bei 2 Jahren machen wir 4 Stunden. Irgendwann mal war ich bei einem 12-fucking-Stunden-Stream. Und mit Cannonball dann 14 Stunden. Was?

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2: Wir haben den Kevin Probst, 37 aus Saarbrücken. Hey, Digga, cool, dass du auflegst. Kannst du Falco spielen oder auf gute Freunde? Und ich grüße meine Frau Christiane, meinen Sohn Max und meine Schwägerin Michelle und dich natürlich auch. Dank schon mal im Voraus. Ja, schauen wir mal in Stunde 2, oder? Micha 55 aus Falkensee.

Rock'n'Roll Shake Inside, schön, dass du mal wieder am Start bist. Ich grüße meinen Kumpel Dipsy und den Technobase Club Bredikowski. Musikwunsch habe ich keinen, dann lass es richtig geraten und schönes Wochenende an alle Technobase-Leute da draußen. Die Anja 47 aus Neustadt an der Rübenberge schreibt: Wahnsinn! Wahnsinn, dass ich dich in der Box hier lese? Robin Filmer 29 aus Oberhausen. Hi, Bro, schön, sei cool, dich heute spontan am Freitagabend zu hören. Ich grüße dich und alle Hörer. Habt ein schönes Wochenende. Ui, I won. 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

0: der Manuel 37 aus Kroatien in Rijeka. Ich hoffe, ich habe es richtig ausgesprochen. Entschuldigung, konnte gerade nicht so schnell antworten. Na klar, sind wir dabei. Wünsche Ihnen alles Gute und ich wünsche ein schönes Wochenende an die ganze Community und an dich und an allen und jede schöne Grüße aus Kroatien. Lasst euch gut gehen und ein wunderschönes Wochenende. Und ich würde sagen, wir machen jetzt gleich mal Werbung. Machen wir den Florian 39 aus Dresden noch. Hi, Bro, schön Zeit. Schön, dich mal wieder zu hören. Du machst eine geile Show. Wenn du den Titel da hast, dann würde ich mich über der Phoenix von Niviro freuen. Und frage schon mal vorsorglich, hast du eventuell Lust auf Verlängerungen? Hinter dir sieht es ganz schön leer aus. Schönen Abend und we are one.
1: Das ist Project Insight. Jetzt kommt Werbung.
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0: Sind wir wieder.
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0: Ich würde sagen, machen wir mal wieder ein bisschen Eskalation. Das Ganze live auf und nur auf Technobase FM mit Broaching Zeit. Ich würde sagen, die große Wunschbox ist noch offen. Da dürft ihr dann ruhig nur ein bisschen was reinschreiben, ne? Ich bin ja nicht so und würde es jetzt echt mal vorlesen.

Der Oliver Eder, 36, aus dem Herzen Österreich, wünscht sich House Rockers mit Herzrasen. Ja, läuft, ne? Und er schreibt Grüße aus dem grünen Herzen Österreichs. Geht raus an alle We Are One.

waren das Zeiten, als ich die Scheibe das erste Mal gehört habe und gedacht habe, geil! Ah, dieser Manu Project Hardkick, ne? Ja, ja, das waren Zeiten damals. Ich will gar nicht wissen, wie alt die Scheibe ist. Das tut sonst nur weh.

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0: Wir haben den Mukas Maracas, den Mario 30 aus München. Er wünscht sich Orbasmus von Akustikrausch. Er schreibt zu DJ Megashow. Ich würde nochmal Anusbert grüßen, der die Grüße vor zwei Stunden immer verpasst hat. Wäre nice, wenn du Orbasmus von Akustikrausch wie in den guten alten Zeiten spielen könntest. We are one.
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1: Ich darf in der großen Wunschbox nicht nach unten scrollen. Und da stehen so böse Wörter mal wieder. Ja, ja, böse Wörter, nämlich Schatz, ne? Wobei der Text geht ja weiter. Hat da schon jemand nach Verlängerung gefragt? Nö, das warst du.

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2: Kriege ich hier eine Nachricht gerade in Telegram eingespielt? Herzrasen ist auch nur ein anderes Wort für Brustbehaarung. Ist okay, der hat kurz gedauert.

Wir haben den Chris Tlach, 40 aus Duisburg. Hi, lieber DJ, ich wünsche dir und allen Technobase-Hörern ein schönes Wochenende. Lass es wie immer so richtig krachen. Grüße auch an die Telegrammis, die jetzt erstmal ein bisschen feiern. Mit Kollegen nach der harten Arbeitswoche kannst du vielleicht Pony Alarm oder Wahnsinn spielen. Wäre nice. We are one. Ich hatte schon so viel von Rob und Chris. Mann! Frankie, 50 aus Berlin. Schön, dich zu hören, liebe Roger Inside. Schöne Grüße aus Berlin an alle Hörer. We are

Wir haben den Martin, der schreibt: Guten Abend, ich wünsche allen Hörern einen schönen Start ins Wochenende. Grüße aus Fehmarn und er wünscht sich Moonlight Shadow. Hatten wir schon. Frankie aus Berlin schreibt noch: Dann an deinem Geburtstag mach mal 5 Stunden. Das schauen wir, ja? Es ist Montag, müsste ich arbeiten, ja? Der Manny Benjamin 36 aus Amstetten. Hey, Broschen, seit 12 Stunden sind ja nix. Hatte man den 26-Stunden-Stream hingelegt. Wünsche mir Larry, Luke und das Lumpenpack. Mama geht's fantastisch und ich wünsche allen einen schönen Abend und ein schönes Wochenende. We are one.

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weiß, wir brauchen ein bisschen Sonne. Wobei aber auch nicht zu viel. Habt ihr mal in die, ja, Dings, in eure Wetter-App geguckt. Gerade

Das Steven 38 aus Meinhardt. Hi Stefan, lange gewartet, bis du wieder da bist und jetzt die Hälfte verpasst, weil meine Kleine nicht schlafen wollte. Heul. Aber mit dir kann man bestimmt über Verlängerung reden, oder? Ich grüße alle Listener, Telegrammis und die Campingmaus Ellie. We are one. Technomaze, wie war das nochmal mit Verlängerung? Ich war doch schon lange nicht mehr da. Wie geht das? Was muss ich da machen?

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1: Technobase. Ihr seid einfach mal wieder der absolute Wahnsinn. Und ich kann noch eins sagen. Es wäre viel zu schade, jetzt an die Playlist übergeben zu müssen. Technobase, seid ihr da? Ich will euch noch einmal richtig schön ausrasten, eskalieren in der Gruß- und Wunschbox sehen. Schreibt mal rein, Hashtag Verlängerung und genau, warum ich verlängern sollte. Und vielleicht noch irgendwas Schönes dazu. Je mehr Hashtag Verlängerungen, desto geiler. Ich bin mal gespannt. 3, 2, 1, haut in die Tasten.

Wir haben den Jens, 40 aus Sedelsberg. Ihr seid so geil, richtig Hammer heute. Macht weiter so, ich höre euch zum ersten Mal. Ihr seid jetzt mein Lieblingsradio. Liebe geht raus. Ich wünsche mir das Lied von Le Choux, Ong Digi Dong. Okay. Muss mal schauen, ob ich den da hab. Hier wird geschrieben, hey los, was mit Verlängerung, Schatz?

Wir haben nämlich ja 55 aus Falkensee. Hallo, Blaschenseite. Der André aus Brelikowski muss morgen arbeiten. Bau ihn basslastig auf für morgen. Er ist noch am Start. Danke. Ich glaube, habe ich geschafft, oder? Der Ralf 43 aus Böslich nochmal. Wahnsinn, wäre RMB mit Experience. Gute alte Zeiten, zumindest für mein Alter. Verlängerung muss definitiv sein. Oje. Oh, und Jelly aus Selm schreibt noch, ey, wie ist das jetzt mit grünes Licht für die Verlängerung? Die Frau sagt, ja. Moment, woher kennst du meine Frau? Warte, was?

Steven 38 aus Mein Hart nach Ja und ich grüße die kleine Maus, die dir ihre Stimme zur Verfügung gestellt hat. Die, das ist so süß. Ja, finde ich auch. Und hier wird nicht nur um Verlängerungen gefragt, sondern Kevin Probst, 37 aus Saarbrücken, haut richtig einen raus. Hey Digga, kannst du bis 0 Uhr auflegen, das wäre echt sau cool von dir. Danke schon mal im Voraus.

Komm, hier noch was, Schatz, du bist der Bringer wieder. Ich liebe dich dafür. Die Annie schreibt, Verlängerung einfach eintragen, ganz lieb den Stiefen zurückgrüßen.

So, für den Gruß und Wunsch muss ich mal ein bisschen Luft holen. Wir haben den Christoph 28 aus Bösel. Moin Party People, ich hab da was gehört. Verlängerung. 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Hui! KI generiert, oder?

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Jetzt willst du die Werbung aber wissen, ey, ich sag's euch. Gerade eben 40 Sekunden lohnt ja nicht mal auf Klo zu gehen. Und jetzt werden uns 3 Minuten 17 um die Ohren geknallt.

0: so Technomaze, dann würde ich mal wieder sagen, gehen wir mal wieder ein bisschen in den Verbraucherschutz, ja. Die armen Kassen von Technobase FM sind leer, deswegen muss jetzt mal ein bisschen Werbung her. In diesem Sinne, wir hören uns in 3 Minuten 17 wieder, Mensch. Ach, Technobase. 2 Stündchen haben wir schon. Stunde 3 folgt sofort.
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Technomaze, wir haben schon fast wieder Halbzeit von der dritten Stunde. Und ich komme jetzt erstmal dazu, eure Grüße und Wünsche zu lesen. So, by the way, bei dem Thema Verlängerung, da war alles Mögliche dabei von Weil ich dich liebe, Schatz, auf ein, auf jeden Fall Stimmung hier, super. Weil du eine geile Sau bist. Jo. Wie soll man da noch weitermachen, Technomaze?

Aha, wir haben Ronny 42 aus Bremen, Hemmelingen. Mein Broschkin Zeit sitzt im LKW auf dem Weg nach Euthen und unter den Wochenende. Ich grüße alle aus Bremen und Umgebung und an alle LKW-Fahrer und natürlich dich und wünsche mir was von Scooter oder Wackelkontakt. We are one, der LKW-Fahrer. Hashtag Verlängerung. Oh, Wackelkontakt. Sind wir schon wieder so hart, Knitter und Fetze? Dantascha Sports 42 schreibt Verlängerung auf jeden Fall. Stimmung ist super hier. Der David aus Werden an der Aller schreibt Hallo und guten Tag und guten Abend an alle Hörer. Natürlich wünschen wir uns eine Hashtag-Verlängerung. Wisst ihr sonst gar nicht, was man ohne dich heute Abend noch Sinnvolles machen sollte. Danke für deine Show. Ist okay. Der Robert 43 aus Gossen in Neuztau schreibt geile Show, bitte weitermachen. Claudia, was war deine Eichel-Wochenverlängerung? Weil du ein geiler Typ bist und Supermucke bislang aufgelegt hast. Und das kann ruhig so weitergehen. We are one. Okay. Okay, der killt mich jetzt. Micha 55 aus Falkensee. Playlist ist gut. Du bist viel besser. Grüße aus Falkensee an den DJ. Grüße nach oder an den Falkensee. Zurück.

Roxanne 39 aus Unna schreibt Hashtag Verlängerung, weil ich vorhin erst von der Arbeit gekommen bin und jetzt noch ein bisschen in meiner neuen Wohnung weitermachen muss. Am besten bei richtig guter Mucke. Ich würde mir wünschen, Mirkott mit Mädchen 2026. Ich hab den, glaube ich, nicht. Jasmin 42 aus Hannover, Verlängerung, weil du versprühst die beste Stimmung zum Abgehen. Oh. Ich wollte euch doch ins Bett schicken. Wollte ich nicht. Da habe ich alles richtig gemacht.

0: Jan, 32 aus Wilhelmshaven mit der genialen Musik, die du spielst. Macht die abendliche Fahrradtour noch mehr Laune. Verlängerung wird mega. Viele Grüße an dich und alle Hörer. Ein schönes Wochenende euch. Spiel doch mal die dicke Anna sitzt im Boot oder die Horde rennt. We are one.
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0: Chris 38 aus Ahaus, Hashtag Verlängerung, es ist mega, dich mal wieder zu hören. Aber geil, schon, mach weiter so und bleib wie du bist. Wünsche habe ich keine noch, läuft von alleine. We are one. Und die Cindy Lieder, 46 Jahre aus Inns in der Schweiz. Ich muss auch arbeiten morgen, aber Verlängerung ist drin. So sieht's aus.

Ich bekomme gerade in der Technomess-Community eine Rüge. So lange habe ich noch nie auf meinen Wunsch gewartet. Oder auf meinen Gruß. Ich hänge immer noch bei Grüßen um. Das schlagt mich jetzt. Ich hänge immer noch bei Grüßen um 21.40 Uhr rum, ja? Dann war vor einer fucking Stunde. Ich muss das auch erstmal lesen, ja? Und dann auch noch Übergänge schmeißen. Mimimimi, ich mach Mimimi. Ja, okay. Ich hör auf. Irgendwo habe ich doch ein Minchen, das fleißige Bienchen, gerade gelesen. Hey, wo ist die hin?

machen wir auch noch den Gruß dazu. Die Mine aus Wetzlar schreibt Schätzelein, um mir den Übergang zu erleichtern. Wäre Mambo Nummer 5 mega. Liebe Grüße an dich und Ellie. Ja. Grüße nicht zurück. Wenn ich jetzt sage, wie oft ich an Wetzlar vorbeigefahren bin, dann haust du mich im letzten Monat, ey. Aua! Wird mal Zeit für ein Treffen, habe ich gehört.

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Zeig Nummer Eis. Weiter mehr mit viel Tunnel. Wir kommen langsam aber sicher dem Ende entgegen. Oder muss ich jetzt mal von 22.31 Uhr hier in der Gustav-Wunschbox runterscrollen und schauen, ob da irgendwas mit diesem komischen V-Wort steht?

Und hier haben wir noch, hey Schatz, da bist du wieder. Ich liebe es. Danke für den tollen Abend mit dir. Leider aus der Ferne, aber trotzdem so nah. Ja, Fernbeziehungen sind manchmal halt echt Arsch.

immer noch den Bunker-Bunker-Volker 42. Hey, der Bunker-Bunker-Volker hier. Ich höre gerade deine geile Show und habe einen Hammer. Also in der Hand, um mein Regal aufzubauen. Der Bulge Julin hat wohl eher den Hammer vom Nachfolger, vom Seat Leon in der Hand. Bitte was? In der Hand und dazu ihren Arm in ihm. Ich hoffe, es machen keine Bunga-Show mit der Intelligenzallergikerin Celine. Mach was sind das für Namen? Naja, gleich und gleich gesellt sich und bungt sich gern. Darauf bungische Grüße ich, bunge mich zum Glück, One. Ach du Kacke. Christian34 aus Eudorf, auf einen geilen Abend mit Schepper. Grüße gehen raus. Ja, ich schepper genug, glaube ich.

Machen wir den Chris, Christian, 40 aus Duisburg noch. Hey, lieber DJ, Verlängerung wäre mega. Bin so schön mit einem Kollegen am Feiern und bei deiner Show, weil du die Show so geil rockst, kommt da natürlich noch viel bessere Stimmung auf. Vielleicht kannst du noch was zum Brooklyn bei uns oder Cascada spielen. Wäre nice. We are one. Lass die Party weitergehen. Let the party never end, oder wie war das? Die Susi 53 aus Neunkirchen Saar schreibt, hi, ich schließe mich meinem Saarländer an, Neunkirchen sagt, grüßt, hoffentlich mit Freedfall. Blondie 44 aus Dresden schreibt, Party geht weiter nach Zuckertütenfest, grüße an alle, We Are One, Verlängerung bitte. Patrick 37 aus Baden-Baden. Oh, das ist gar nicht so weit. Hey ho, der Paddy aus Baden-Baden. Grüße meine Frau, meine Fastfrau und alle, die zuhören. Und weiter so, gib Gummi. Grinsgruß, der Paddy. Der Steven 38 aus Meinhardt. Wie sieht es aus mit Schlagerbass? Ja, könnten wir eigentlich nochmal eine Runde machen. Strings of Infinity.

0: Alexander 46 aus Treffelhausen, oh je.
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0: Hey du Schwab, kannst du mal aufhören, versuche Hordi zum Schwätze. Sei geil auf der Herkunft, wie er won. So, hol mal den Vorschlaghammer raus.
1: Komm her zu mir bald.

0: sag mal, Alexander, das heißt nicht We Are One, das heißt Mir ist Neues.
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0: Das war das, der auch immer nur sagen muss, Mensch.
1: Alles

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Jason, der Arno 41 aus Lugau schreibt, Verlängerung wäre mega, stand heute Nachmittag nicht noch bis 0 Uhr. Ja, da haben sich ein paar Leute ein- und ausgetragen und ja, jetzt stehe ich hier. Hi! Habe sechste Nachtschicht und dann darf die Playlist gerne noch ein Weilchen Pause machen. Aber klar doch, mache ich bis Mitternacht. Ausnahmsweise, aber heute kann ich dann leider nicht mehr verlängern, ne? Also heute geht's nicht mehr, ne? Geht definitiv nicht. Ist nicht nett, aber ist toll, ne? Was? Der Florian 39 aus Dresden. Hey nochmal, magst du Gonna Be So Happy spielen? Sonst gerne auch The Phoenix oder Schlagerbase, was du hast, offen für alle. So und gerne Verlängerung. Schau mal in den Sendeplan. Ich mach mal wieder 4 Stunden am Stück. Du

Also Ole Eier 50 aus Neustadt an der Donau schreibt, hey DJ, geile Show von dir, Hashtag Verlängerung, weil du der geilste Typ bist, hast was von Terror, hör nur, viele Grüße aus der Badewanne. Aber hört ihr überall Technobase, das ist ja langsam pervers.

1243 aus Bösel. Hey ho, Hashtag bitte Verlängerung von der Verlängerung. Wir brauchen mehr Böseler hier. Egal ob das eine oder das andere. Grüß an alle von denen und natürlich an den Rest da draußen. Wird mich über We Come One von Timmy Trumpet freuen. Conny, der Conny, nicht die Conny, okay. Der Conny oder das Conny, 35 aus Loma. Ich grüße meine baldige Frau Leo, die voll in den Hochzeitsvorbereitungen ist. We are one. Sollen wir noch ein bisschen Schwäbisch machen? Okay, der Christian 34 aus Eudorf. Richtig geile Mucke. Grüße an den DJ und an alle, die mich kennen. Der Mirko 56 aus Ilsdorf. Mach was an für gute Laune. Also wenn das nicht gute Laune genug ist, dann wollte ich sie nicht. Alexander 46 aus Treffelhause, ich glaube, den kenne ich. Ich glaube, den mag ich nicht so. Der schreibt Verlängerung. Und schreibt nochmal Verlängerung. Ich glaube, der Handy hängt.

der Zustand zu der Liebe. Verlängerung wünscht sich die Alp. Bist du von der Alp Ra oder bist du von der Alp Nuf? Ich glaube immer noch nicht geklärt. Und da haben wir den Badenzer, glaube ich, aus Bade-Bade. Der Patrick 37 aus Baden-Baden. Hey, Patti wieder hier. Eine Verlängerung wäre mega.

Nochmal Leonie29 aus Loma. Hallo, hier ist deine Mausezahn. Ich grüße Conny, Manfred, Peter, meinen zukünftigen Mann. Ich liebe dich über alles. Freue mich, bald deine Frau zu sein. Am 26.09.26 ist es endlich soweit. Du bist der allertollste Mann der Welt. Meine Berliner Bär. 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

Fabian Müller 29 aus Wuppertal schreibt: Junge, einfach nur eine mega geile Show. Vielen Dank dafür. Alle haben Bock auf Verlängerung und du hast Bock wohl. Würde mich über 24 Hours Happiness freuen, falls vorhanden. Zicke, zicke, we are one. Ey Leute, die große Wunschbox, die ist doch kaputt. Ich lösche einen raus und fünf kommen rein. Habt ihr etwa noch so Bock?

oder Alexander, den lese ich nicht vor. Wenn das schon aufhängt mit alles klar, du Grasdackel. Oi, oi. Okay, fangen wir mal an. Alles klar, du Grasdackel. Oi, muss man erstmal finden, was kurz beim Nachbarwerkzeug bringen und schaffe war halt. Oh Mann, Schwäbisch ist echt schwer, wenn du es. Ja, egal.

Ach, ich muss mir erstmal nachfinden. War kurz beim Nachbar Werkzeug bringen und schaffe war es. Fünf Kolbe, verdammt. Junge, Schwäbisch. Ist auch für einen Schwabe manchmal schwer. Auf der Elinor Bier, danke für die eine Stunde extra. Ey, das war jetzt schon 2 Stunden extra, ja? Das ist aber hoffentlich in LS gerade mal Wochenend. Halleluja, ihr habt es geschafft. Na, und Mitternacht ist wirklich Schluss, ja? Definitiv.

Carsten 43 aus Brakel. Moin moin, ich grüße dich herzlich. Könntest du mir bitte Scooter mit Turbo oder I Like It Loud spielen? Grüße an alle Listener auf Technomaze und alle, die mich kennen. Hoch die Hände, Wochenende, Hopfenschorle und Sportcola-Time. Bin gerade in der Garage am Modelltraktor, Schrauben und Munition, höre deinen Sound dabei. We are one! Und dann weiterhin viel Spaß! Patrick 37 aus Baden-Baden. Ich habe keinen Wunsch, aber ich grüße meine Freundin und fast meine Frau und lass es krachen. Markus Schäfer, 44 aus Eudorf-Alsfeld. Verlängerung geht immer gerne. Muss ich Grüße aus dem Vogelsberg. We are one. Grüße an Christian. Kevin Bro, 37 aus Saarbrücken. Hey, Dicker, cool, dass du so lange für uns auflegst. Kannst du bitte was von Wolfgang Petri spielen? Dankeschön und voraus.

0: Katrin48 aus Wettstetten. Danke, dass du uns den Abend versüßt hast. Grüße an alle Techno-Hörer. We are one!
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der Robert 43 aus Gossen-Neu-Zittau, mal einen anderen Dialekt aus Brandenburg. Dit wär geil, dass der länger mal. Super geil. Ja, ich bin Schwabe, ich kann nichts anderes. Ich kann. Scott halt einfach nicht. Das ist halt einfach so. DJ Steve Hawks 30 wünscht sich Böse Onkels mit auf gute Freunde im DJ Selecta Remix. Hab ich schon gespielt, schau in die Tracklist. Moin, ich bin's, höre jeden Abend euren Sender. Schön! Ab 0 Uhr gibt's die Playlist, hab ich gehört.

Und der Alexander nochmal, jetzt muss ich eh nochmal mein Schwäbisch auspacken, das ist ja unerhört. Das ist ja Sauerei. Ich habe so eine Befürchtung, dass die da Dalla für immer nicht kapiert haben. Ich wohne auf dem Berg oben, also aufdrehen und Abfahrt. Dankeschön für deine Zeit. Dankeschön fürs Zuhören. Und der letzte Gruß bzw. Wunsch aktuell in der Box, der Robert 43 aus Gossen, Neu-Zittau. Oh ja, wir haben Bock. We are one. Und damit Technobase wäre ein Wunder geschehen. Ich muss einen Übergang machen, ne? Und die große Wunschbox wäre leer.

0: 44 aus Dresden schreibt, nein, es ist Freitag und wir wollen alle feiern. Nix ist mit Playlist. Ja, bis Mitternacht habt ihr mich noch. Danach übernimmt Toxtune, habe ich gehört.
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0: Was?

Langen, 36 aus Dresden. Gruß mal die Anja und den Leon, die wollen heimgehen. Wir feiern die ganze Nacht. We are one, Hypertechno und Technobase. Sind wir hier auf Instagram? Hashtag We are one, Hashtag Hypertechno, Hashtag Technobase. Hashtag, Hashtag. Ihr müsst doch den Hashtag hashtaggen, ne? Das wisst ihr schon. Obelix 44 aus Frankfurt, okay, hat das in Hinkelstein gefunden. Also, du bist einer der besten DJs, die ich kenne. Ich könnte dich rund um die Uhr hören. Lass uns weiter scheppern. We are one. Danke für das Lob.

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1: Unser Alexander 46 aus Treffelhausen macht hier einen Aufruf. Also, der Elber-Fan hätte die Idee mit Aufhörer um 12 geil zu bohren. Dann kann man noch eine Mitleidstunde nachhängen. Frag mal die Kumpels oder die Schnecke oder die Nachbarn. Hey Nachbarn! Wollt ihr weitermachen?
2: Nein!
1: Da hast du gehört.

der Hausmeister der Brennerbude 42 aus Herrnhut. Ich grüße meinen Sonnenschein, wünsche keine, danke dir für die Verlängerung. Fabian 27 aus Balingen, guten Tag Project und Community, liebe Grüße von der Alpe Balingen, zicke zacke, we are one, da haben wir Show, mach weiter bitte so, mach bitte weiter so, so rum, achso. Nö, Mitternacht ist echt Schluss, ich will langsam echt ins Nest. Ich habe jetzt schon 20.000 Schritte drauf. Was ist los?

So, wir haben noch der Obelix 44 aus Frankfurt, der schreibt, gebürtig komme ich übrigens aus Garmisch. Ach, hey. So, Benny 25 aus Tadding, Nordfriesland. Moin, cool, dass du uns den Freitagabend versüßt. Könntest du für mich bitte Bauchnabelpiercing spielen? Würde mich sehr freuen und wünsche allen, die mich kennen, einen schönen Freitagabend und we won. Bauchnabelpiercing habe ich, glaube ich, noch nicht. Maren 36 aus Dresden nochmal. Gruß an Robert, meinen Kuckuck, dass er mir das eingerichtet hat. Ich glaube, der hat einen Kuckuck, ey. Genauso wie der Alexander aus Treffelhausen. Muss ich nur mal ein bisschen ausstrengen. Solange meine Mutti noch nicht in der Werkstatt war, wo Musik zu laut ist, ist es noch nicht legendär. Späßle, danke für deine Hammer-Show, Herr Heid. Abend. Stell Bier kalt, wenn Hatschel da ist. We are one. Wenn du wüsstest, was in meinem Kühlschrank alles drin ist. Koi-Nahrungsmittel. Ich bin echt Schwab. Hat sich mein Vermieter schuf gekriegt, als ich hier einzogen bin. Wie, du hast ja nur Getränke drin, ja? Ja, halt Durst. Durst ist schlimmer als Heimweh, sag's doch.

Frau Schepper 44 aus Eudorf, Grüße aus dem Vogelsberg, wir haben Apfelwein, geile Mucke. Was sind wir hier wieder bei der Carmen? Im Boykeller. Ah, Technomate sagt mir das doch früher, Mensch. Wenn ich mir eine Jäckle anzoge. Im Boykeller ist nämlich kühl. Ist frisch. Der Christian, 40 aus Duisburg nochmal. Hey, lieber DJ, du machst eine mega geile Show. Lass es einfach weiter so mega krachen. Ist echt mega so. Bin immer noch mit Kollegen am Feiern. Jetzt noch eine gute Freundin dazu gekommen. Die Nacht ist noch jung. Wenn du keine Verlängerung mehr machst, leider kannst du dann vielleicht zum Abschluss Wer hat an der Uhr gedreht spielen. Wäre nice. We are one.

Steven 38 aus meiner Hand, so mein Bester. Ich danke dir für die 4 Stunden feinste Musik von dir. Aber ich bin auch froh, dass ich ins Bett kann. Wünsche euch allen ein ruhiges Wochenende und auf ein baldiges Wiederhören. We are one!

Und der Alexander aus Treffelhausen nochmal. Dankeschön für deine Zeit für uns. War mal wieder ein Dreimle. Ende mal, Gera, wieder. Grüß an Ellie, we are one. Ellie, sei grüßt.

Wir haben hier noch den Andreas Böhme, 47, jetzt 37 aus Spießkappel. Übel, vielen lieben Dank an dich. Du machst mich 10 Jahre jünger. Ich grüße alle Zuhörer.

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2: Ja, es war mir ein Fest. 4 Stunden und jetzt gehe ich ins Nest. Technobase, was waren das für geile Stunden, ich sag's euch. Wir machen hier jetzt noch den Deckelgruß, Schatz. Danke für diesen gelungenen Abend und die fantastischen 4 Stunden heute wieder. Ich habe sie sehr genossen und es war mir ein Fest, wieder mal dabei gewesen zu sein. Danke dafür, ich liebe dich. Ja, mein Schatz, ich liebe dich auch. Und liebe Technobase Community. Ich habe euch na klar auch gern, ich übergebe euch jetzt leider an die Playlist, glaube ich mal, muss mal nebenbei schauen, ob sich jemand in den Sendplan eingetragen hat, Samstag, nö, hat noch nicht. Und dann übergebe ich euch jetzt wirklich in die Playlist. Ich wünsche euch einen wunderschönen Start in den Samstag, wobei den hattet ihr jetzt hoffentlich und wir hören uns hoffentlich doch bald mal wieder. Broaching Insights sagt an der Stelle over and out, ich bin raus, ciao, tschüss, schönes Wochenende und bis dann!

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